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0: So, alle da hinten auf den Wiesen und den Kinos. Also hier ist der Bär los. Können wir das nochmal hören? So, ich weiß jetzt gar nicht, wie die ganzen Plätze heißen. Sonst hätte ich jetzt gesagt, Kino Nummer 1.
1: Ich denke, du hast dir das aufgeschrieben.
0: Habe ich na, auch, der Zettel ist aber weg. Ja, wir sind immer top vorbereitet und so weiter. Pass auf, jetzt alle Leute da draußen machen einmal so viel Lärm, dass wir das hier bei der Secret Stage hören. Achtung, jetzt.
1: Nee. Wahnsinn.
2: Ich schaff's nicht gut.
0: Ich höre auch nichts mehr. Wo waren wir stehen geblieben?

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1: Im Norden und Nordosten hängen viele Wolken, sonst ist es oft klar. Aktuell liegen die Temperaturen zwischen 11 und 5 Grad. Tagsüber geht's freundlich weiter, hier und da ein paar Wolken, insgesamt trocken und dazu Höchstwerte zwischen 21 und 28 Grad.

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0: Ilsenburger News. Das Wandern im Harz macht einfach Spaß, ja. Und selbstverständlich ein Weg durch das Ilsetal in Richtung Plessenburg oder wo auch immer hin ist einfach wunderbar. Man sieht an den Seiten die Ilse plätschern, ja, die Forellen, die schwimmen dort. Man kann ihnen förmlich zuschauen, wie sie sich dort wohlfühlen. Man kann Steine übereinander stapeln und man kann selbstverständlich da auch gegrillte Sachen essen. Ja, lecker, lecker, lecker. Ich freue mich auch schon. Ich werde demnächst bald mal wieder durch das Ilsetal wandern und natürlich Würstchen, Buletten und ja, vielleicht sogar ein kühles Bier trinken. Mal schauen. Ja, in der Nähe des Parkplatzes, da kann man auch sein Auto hinstellen und dann natürlich in den Wald wandern. Ich empfehle zu dieser Jahreszeit selbstverständlich immer eine lange Hose anzuziehen, allein wegen der Zecken, die es halt so in diesen Wäldern und in den Sträuchern halt gibt, und selbstverständlich festes Schuhwerk. Ja, bitte, bitte, bitte schön wandergerecht anziehen und dann macht das Wandern im Harz natürlich durch das Ilsetal in Ilsenburg besonderen Spaß. Ja, oben, ganz oben findet man dann auch die Ilsefälle und die Ilsequelle. Und was gibt es Schöneres als Natur pur? Eure Olivia aus dem Sendestudio in Ilsenburg, Sendestudio 1 von Radio SSC. Hats.
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5: Hallo liebe Zuhörer, hier ist Jürgen Doberstein, genannt auch Dobermann. Viele kennen mich aus dem Boxsport. Ich würde heute sehr gerne Gennadij Čudinović grüßen und Etienne Kinzinger. Das sind zwei starke Ringer aus dem Saarland, die sich für Olympia qualifiziert haben und jetzt auch in Tokio starten werden. Hiermit wünsche ich euch ganz viel Glück und Erfolg. Ja, und ich wünsche mir heute meinen persönlichen Song von Sin City, Fight Night. Vielen Dank, ich wünsche euch allen ein schönes Wochenende.
0: Hallo Jürgen, ich grüße dich. Ja, guten Abend aus dem Harz, hier bei Radio SSC, und selbstverständlich schicken wir gerne deine Grüße zu den Olympianiten. Wir haben selbstverständlich den Song, den Jürgen Doberstein sich gewünscht hat. Gerne senden wir natürlich über unser Radio SSC die Grüße. Liebe Grüße, alles Gute, habt viel Kraft und vertretet Deutschland gut. Herzlichen Dank fürs Zuhören und hier ist natürlich der Song von Jürgen Doberstein, Fight Night.

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0: Das ist nett von euch. Da freut er sich. Der hätte die ganzen Tage nicht viel zu lachen oder Freude zu empfinden. Aber ist jetzt auch egal. So, das war die erste Lektion. Jetzt kommt die zweite. Da könnt ihr gerne mitmachen. Sollt ihr sogar. Ihr sollt ja auch ein bisschen was mit nach Hause nehmen heute. Und da fangen wir gleich mit dem schönsten Vokal des Harz-Dialektes an. Das ist das Ei. Und das Ei wird zum... Nee, so klingt das bei euch. Bei uns klingt es ein bisschen anders. Frank, mach's doch mal vor. Du kannst es am schönsten. Das Ei wird zum... So muss ich das anhören. Einfach beim Sprechen keine Mühe geben. Dann geht das von ganz alleine. Und wir wissen, dass das in Berlin ja kein Problem sein dürfte. Ja? Andy, oder hast du noch eine Spezialregel?
1: Naja, manch einer fragt sich vielleicht, was wird denn aus dem eigentlichen A, wenn das Ei zum R wird? Hm? Das eigentliche A wird in vielen Fällen zum Oh. Wie in Arbeit. Orbat. Orbatslos, sagt man immer. Ja? Und in Sachsen klingt das ganz anders, da sagt man Orbatslos. Ja? Das ist doch ein deutlicher Unterschied. Und wie klingt das in Niedersachsen? Ha? In Niedersachsen? Arbeitssuchend.
0: Hoi. Hat man es geschafft?
1: Da hat man es geschafft. In der nächsten Strophe geht es aber um das und das macht ihr bitte alle mit, damit euch diesen wichtigsten Harzer Vokal schon mal richtig ein für alle Mal einprägt. Fritz, ihr halt alle Worte sind gespickt mit langen Ös und wir testen jetzt mal die erste Zeile, alle zusammen. Schuhe tragen wir an
2: Badewanne.
1: Alle bitte, nochmal, ja? Alle. Schuhe.

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Rostock. Nach den gestrigen Ausschreitungen vor der zentralen Anlaufstelle für Asylbewerber in Mecklenburg-Vorpommern lieferten sich auch heute rund 1000 meist jugendliche rechtsradikale Straßenschlachten mit der Polizei. Bei den zum Teil bürgerkriegsähnlichen Krawallen gingen die Randalierer mit Steinen, Flaschen und Feuerwerkskörpern gegen die Sicherheitskräfte vor. Mehr als 110 Beamte wurden zum Teil schwer verletzt. Die Rechtsradikalen, die aus dem ganzen Bundesgebiet anreisten, drangen in das Erdgeschoss des Asylantenwohnheims ein und steckten unter dem Beifall von rund 2000 schaulustigen Wohnungen in Brand. Die Polizei nahm 60 Personen fest. Das Ausland reagierte in Erinnerung an das nationalsozialistische Deutschland auf die anhaltenden Unruhen im Stadtteil Lichtenhagen mit

Ich bin gespannt. Helft uns, Leute! Wir brauchen eure Hände! Wir brauchen eure Begeisterung!

0: Das war ein obergeiler Empfang, Leute!
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2: So, einmal in der Woche ungefähr kriege ich einen von diesen lustigen, unterhaltsamen Fragebogen von einer Zeitung zugeschickt. Einen Fragebogen, mit dem vor Jahren mal die FAZ angefangen hat, angelehnt an den Fragebogen von Marcel Proust. Und inzwischen macht das jede Zeitung, die auch nur ein bisschen auf sich hält. Und es ist immer dasselbe, ob jetzt die Fragen von der Apothekenpost kommen oder von der Bäckerblume oder vom Wachturm. Sie fragen, wollen immer dasselbe wissen. Was sind die drei Dinge, die Sie mit auf die einsame Insel nehmen würden? Was ist Ihr Lieblingsessen? Und mit wem möchten Sie auf keinen Fall in der Sauna sitzen? Und zum Schluss kommt immer die philosophische Frage, die weltanschauliche Frage, was ist für Sie der Sinn des Lebens? Und während ich an den ersten Fragen immer noch reichlich zu tun habe und mir immer natürlich immer wieder was anderes ausdenken muss, muss ja auch ein bisschen originell sein, bin ich also schwer mit beschäftigt. Im Gegensatz dazu kommt aber bei der letzten, also nach dem Sinn des Lebens, bei der Frage kommt bei mir die Antwort wie aus der Pistole geschossen, weil es gibt wenige Dinge, von denen ich so felsenfest überzeugt bin, wie worin für mich der Sinn des Lebens besteht. Kein Zweifel. 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

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Hallo, hallo, Sie hören jetzt die letzten 5 Minuten der interessanten Übertragung des internationalen Fußballwettspiels Schienbein 04 gegen Meniskus-Kickers. Das Spiel steht 45-2, ja, das weiß man noch nicht. Nein, das weiß man leider noch nicht, denn alle 2 Minuten fielen hier 3 Tore. Sämtliche 32 Karten befinden sich noch im Spielfeld, verzeihen Sie, sämtliche 22 Spieler befinden sich noch im Talon. Eben hat der Mittelstürmer von Meniskus den Ball nach rechts gegeben. Nein, verzeihen Sie, das war der Schuh vom Schiedsrichter. Aber ein anderer Stürmer trägt etwas nach vorne. Was trägt denn der nach vorne? Ah ja, den Ball, natürlich den Ball und alle anderen ihm nach. Sie setzen ihm nach, sie rennen ihm nach, sie laufen ihm nach. Ja, man könnte sogar sagen, sie segeln ihm nach, denn der Zustand des Spielfeldes ist geradezu katastrophal. Sämtliche Spieler stehen bis zu den Knöcheln im Wasser. Vom Ball ist leider weit und breit nichts zu sehen. Aber jetzt, der halbrechte Verteidiger von Schienbein 04 nimmt den voreiligen Stürmer von Meniskus in die Krawatte. Er setzt ihm einen doppelten Nelson an, drückt ihm die Brücke ein und auch eine Brücke, Akrobat. Schön. Und beide versinken im Morast. Das Spiel aber geht weiter. Der Sturm rast. Ja, es rast der Sturm und will sein Opfer haben. Und hilflos steht der arme Tormann von Schienbein 04 dem Ansturm gegenüber. Nur noch 5 Meter, nein, 4, nein, 3,5 trennen die Hyänen des Spielfeldes von dem armen Tormann. Da in letzter Minute, in letzter Sekunde reißt Theo der Tormann geistesgegenwärtig die obere Latte vom Tor und schlägt damit den Angriff zurück. Gerettet! 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
1: Hallo, ich bin der Klaus und das ist eine Grillparty. 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
2: Servus, geht der Grillparty heute, hä?
1: Und schmeißt sich in die speckige, hier kocht der Chefschürze. Dann stürmt er auf seinen schnuckeligen Nordbalkon im 5. Stock, steckt den Grill zusammen.
3: Ja, sag mal, für was ist denn jetzt das Gitter?
1: Klappt die Biergarnitur auseinander.
3: Ja, scheißen ist die groß geworden.
1: Und legt die 16 Kilo gut durchwachsenen Halsgratkotelett in die Tupperwanne mit Grillwürzi Spezial. Anschließend holt Papa die Mikado-Stäbchen aus der Schmidt-Spielesammlung und baut 25 bunte Schaschlikspießchen. Klingt komisch, ist aber so. Während Papa den 6-Kilo-Kübel Partysalat von Nadler aus dem Kühlschrank wuchtet, findet er im Klappfach noch 6 Packungen Bratmaxe-Würstchen mit dem Mindesthaltbarkeitsdatum 17.09.74.
3: Super, die sahen noch pfennig gut.
1: Dann schüttet er leidenschaftlich den Kanister Benzin über die Holzkohle und schmeißt locker ein Grillzündi obendrauf. Klingt komisch, ist aber so. Und warum Papa 3 Sekunden später mit einem Schaschlik-Piercing im Ohr und den Balkonen vom 6., 7., 8. und 9. Stock neben dem Partysalat rauchend im Hofsandkasten einschlägt, erkläre ich euch das nächste Mal, wenn die Grillparty garantiert weitergeht.

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1: Heute ein Händelgrill. Was wäre eine Wiesen ohne ein goldbraunes Wiesenhändel? Zur richtigen Zubereitung benötigen wir daher einen Original-Händelgrill. Dazu brauchen wir eine Gasflasche,
2: oh, nicht schwer,
1: Eisenstangen, einen ausgedienten Motor, jetzt habe ich mich voll geschmiert, ein Schweißgerät und natürlich mein Hammer. Ups, habe ich gefallen. Um einen Elektroofen zum Gasofen umzufunktionieren, müssen Sie zuerst das Stromkabel entfernen. Achtung, Stromfeuer abschalten, sonst sehen Sie aus wie ein gegrilltes Händel. Dann schließen Sie eine Gasflasche an. Ah, das stinkt. Bohren Sie zwei Löcher links und rechts in den Herd rein und führen eine Eisenstange durch beide Löcher. Danach montieren Sie einen alten, ausgedienten Motor an die Eisenstange. Gut hinschweißen, sonst fällt's runter. Nun besorgen Sie sich ein paar Händel, rupfen die Viecher und stecken in Petersilie und die Eisenstange in den Hintern. Zünden Sie nun das Gas an. Starten Sie den Motor und verlassen Sie umgehend die Küche. Sehen Sie, Händelgrill fertig. Und morgen hört's wieder rein. Zur nächsten Folge Wiesen für daheim. Euer Hammer-Harry.

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Und dazu ein belegtes Brot mit Schinken. Ein belegtes Brot mit Ei. Das sind zwei belegte Brote, eins mit Schinken.

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Mein Kollege Don kam neulich ganz euphorisch bei mir an und fragte, ob ich ihm beim Schreiben eines Liedes helfen kann. Er hat ein Thema so genial, dass er jetzt drüber singen wollte. So bedeutsam, dass man daraus eine Nummer machen sollte. Ich hab versucht zu widersprechen, doch seine Inbrunst hat gesiegt. Also

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Ja, hallo hier wieder Hamburg. Ja, Freitag, Wochenende und der Freitag vor Pfingsten. Ja, und ich begrüße euch, Sie, liebe Hörerinnen und Hörer vom Radio SSC Harz, RBSW 3 Deutschland und Radio Berner Schlagerwelt 5, dein Sender, recht herzlich und freue mich wieder für euch da zu sein. Ich mache nachher noch ein paar Ankündigungen für morgen und für Pfingstsonntag. Ja, und dann legen wir gleich los, wenn der Polizeikorps Hamburg das Hallo hier Hamburg beendet hat.

Hummel, Hummel, Mors, Mors. Ja, der schöne Ruf aus Hamburg. Ja, wir legen dann gleich los, aber vorher nochmal. Morgen am Pfingstsamstag ab 11 Uhr bis spät in die Nacht, bis 2 Uhr, der Schlager-Zirkus mit dem Julian und meiner Wenigkeit. Und am Pfingstsonntag geht's dann um 12 Uhr los. Ja, ein bisschen ausschlafen, ne, wegen Samstag, ne? Ist mal ein bisschen länger unterwegs. Jo. Und dann geht's ab 12 los, dann auch bis in die Nacht, bis 2 Uhr. Ja, und ich hoffe, ihr seid dann alle dabei und schaltet ein, weil das macht Spaß. Ja, und ihr habt Spaß, könnt dabei tanzen, wenn ihr eine schöne Terrasse habt, so wie ich. Raus auf die Terrasse, denn bei uns ist morgen schönes Wetter. 27 Grad sollen wir hier in Hamburg haben. Jawohl. Und dann kann man schön auf der Terrasse ein bisschen abends dann nochmal ein bisschen schwufen. Ja, so ein bisschen Lärm machen, es sei denn, der Nachbar, der hat viel etwas dagegen. Dann einfach zu ihm sagen, komm runter, mach mit. Und schon geidert los. Ja, und wir legen jetzt los mit der Gruppe Opus. Life is life. Dann gibt es die Kate Janai mit Bacardi Feeling und Laid Back. Die singen Sunshine Reggae. Aber erstmal Opus.

Late Back Sunshine Reggae. Ja, die Gruppe Seed hat ein schönes Lied. Es hieß ja mal von der Gruppe Seed, ab in den Süden. Ja, aber warum immer in den Süden, haben sie sich gefragt. Und die haben jetzt ein Lied gemacht mit ab in den Norden. Ja, die Sonne scheint auch hier, drum bleiben wir auch hier. Ganz genau, ja, aus Hamburg, ne, aus dem Norden. Ja, ab in den Norden. Und dann gibt es noch so ein schönes Lied von der Wickfield. Kennen auch viele von euch, auch den Tanz noch damals in den Hotels bei den Animateuren. Nicht mehr wegzudenken, diese nächsten beiden Songs, nämlich die Wickfield und Saturday Night und Los Del Rio und ihr Macarena. Viel Spaß beim Tanzen, liebe Freunde.

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1: ¡Ay! Macarena. Ja, Los del Rio. Ja, und jetzt machen wir ein bisschen Country. Der Johnny Cash fängt an. Ja, die Älteren unter euch, die wissen das noch. Ja, Little Joe, ne? Big Hoss, ja. Ben Cartwright, ja, ja. Ja, war ja in der Schule auch, ne? Da wurde Klein Fritzchen gefragt. Du, Fritzchen, wer war denn der erste Mensch auf der Welt? Da sagte der Fritzchen, Little Joe. Da sagte die Lehrerin, ey, das stimmt aber nicht. Der erste Mensch auf der Welt, das war Adam. Sagt Fritzchen, aber recht hat die schon. Es war einer von den Cartwrights. Ja, ja, so geht das manchmal. Ja, der Johnny Cash und Bonanza. Dann kommt der Tom Astor mit seinem manchmal happy. Ja, und manchmal ist man sauer, nicht? Und der Truckstop, beziehungsweise nicht der, sondern die Truckstop, die haben ja festgestellt, dass der wilde, wilde Westen gleich hinter Hamburg anfängt, ne, in einem Studio in Maschen. Ja, und die Katja Sommer, die beendet dann die Country Time mit ihrem schönen Lied, liebet einander, achtet einander. Aber erstmal gehen wir zu den Cartwrights auf die Ponderosa.

Das war die Katja, die Sommer. Liebe einander, achtet einander. Und mit dem DJ RC tanzen wir jetzt. Hey, Baby. Und dann wollen wir alle zurück nach Westerland, nämlich mit den Ärzten. Und der PS Alex, der sagt zu euch, so schmeckt der Sommer. Bevor wir mit Bellini nach Rio gehen, nämlich Jumbo. Nicht Jumbo, Samba. De Janeiro. Ja, da gehen wir dann hin. Aber erstmal der DJ, der RC. Hey, Baby.

0: Bellini, Samba de Janeiro. Ja, liebe Freunde, jetzt kommt gleich eine Ankündigung von der Gruppe Dirndl-Punk. Ja, heute ein neues Lied von Ihnen erschienen. Heute frisch. Ja, und bei uns schon im Radio SSC, RBSW 3 und im RBSW 5. Ja, Fußball ist unser Leben, heißt dieser Song. Den gibt es schon. Ja, und sie haben ihn neu aufgenommen. Und jetzt wollen wir mal dann die Ankündigung hören. Und dann bleiben wir beim Fußball. Und dann können wir alle mitsingen bei der Diana Sorbello. Wir schwenken die Fahne schwarz-rot-gold. Dann die Hermes House Band und DJ Etze. Football is coming home. Ja, und dann kommt danach noch ein Song, nicht? Ja. Mal gucken, was sich dann danach dem Football is Coming Home spielt. Aber erstmal Dirndl-Punk, die Ankündigung.
1: Liebe Hörer, hallo, hier ist Dirndl-Punk. Heute gibt's von uns einen neuen Song, nämlich einen Fußball-Song. Fußball ist unser Leben. Diesen Song gibt es schon sehr, sehr lange, liebe Hörer, aber manche Songs altern nie. Sie bekommen nur neue Geschichten. Viel Spaß!

kleines Problem am Ende. Ja, kann passieren, live, ne? Ja, und ich habe nochmal den DJ RC und der singt ein Lied, was aus keinem Stadion am Ende wegzudenken ist. Allerdings nur, wenn die Mannschaft gewonnen hat. Die Verlierer, die singen das dann nicht so gerne mit, nicht? Denn das Lied heißt The Sweet Caroline. Ja, und ich habe mir mal gerade so überlegt, wenn die WM anfängt, ja, dann könnte ich ja mal so am Freitag, wenn Deutschland nicht unbedingt gerade an einem Freitag spielt, mal eine schöne Sendung, eine so richtige schöne Fußballsendung machen, wo dann auch der Herbert Zimmermann wieder aus dem Hintergrund brüllt, aus, aus, aus. Oder bei der WM 2014, da ist er gekommen, dieser eine Augenblick, da ist alles andere egal. Und diese Technik, die er gelernt hat bei Pröpper, sowas kommt denn alles drin vor. Aber wie gesagt, nur wenn Deutschland nicht spielt, denn wenn Deutschland spielt, sitze ich vorm Fernseher und schaue. Ja, und der DJ RC, der ist jetzt bereit mit seinem Sweet Caroline, ist auch ein super Lied zum Mitsingen. Ja, und danach die Gruppe Extra Breit, Flieger grüß mir die Sonne, Monkey Circus La Bamba. Ja, und so geht's dann weiter.

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Ja, liebe Freunde, so ist es. Ja, und nochmal, morgen ab 11 Uhr auf RBSW 3, RBSW 5 und Radio SSC Harz. Ab 11 Uhr bis in die Nacht, live bis 2 Uhr. Und am Pfingstersonntag geht das Ganze dann um 12 Uhr los. Ja, ausschlafen muss sein. Außerdem hat vorher die Katja Sommer noch eine Andacht. Ja, und nicht, dass ihr denkt, wir im Norden können keine Stimmung machen. Doch, doch, können wir. Der Peter Petrell singt nämlich was davon. Nämlich der singt Stimmung im Norden. Bei Klaus und Klaus, da steht ein Pferd auf dem Flur. Und Playa Party Project, Duva, Didi. Aber erstmal hören wir uns die Stimmung im Norden an.

Let's Twist Again. Chubby Checker. Ja, und der Mike Leon Grosch, der hat ein schönes Lied, das da heißt, wer kann schon Nein sagen? Ja, daran liegt es eben, wer kann schon Nein sagen? Er möchte ein Stück Schokolade, möchte noch ein Eis, ja, ja. Und man sagt Nein, ja, und dann machen die Kalorien nachher Party, so um die Hüfte rum. Und wenn die da erstmal eine Party machen, Freunde, so schnell gehen die da nicht wieder weg. Ja, und der Andreas Burani, auf uns. Dann folgt der Danny Christian mit seiner rosa Munde und der Peter Wackel, der besingt die Joanna. Aber erstmal, wer kann schon Nein sagen?

Das war Peter Wackel und seine Joanna und der DJ-Erzieher Marc Pircher sind unterwegs mit 7 Sünden. Die Toten Hosen, Bonnie and Clyde und Shania Twain und Mark McGrath. Party for two.

0: Das waren Shania Twain und Mark McGrath. Party for Two. Ja, liebe Freunde, ich habe mal zugeguckt. Es ist schon fast wieder soweit. Ja, Fancy singt jetzt für euch. Na, na, na, hey, kiss him goodbye. Und dann kommt es Sandy Wagner. Und danach melde ich mich dann wieder.
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Ja, der Sandy Wagner. Wer hat an der Uhr gedreht? Ja, die Gemeinschaftssendung vom Radio SSC. RBS W3 und RBS W5 geht zu Ende. Und die, beziehungsweise der Julian, meine Wenigkeit, und die Olivia bedanken sich bei Ihnen, bei euch, fürs Einschalten und fürs Lauschen. Und denkt dran, morgen ab 11 Uhr, Radio SSC, RBS W3, RBS W5, ja, da läuft dann der Schlagerzirkus ab 11 Uhr. Und am Sonntag, am Pfingstsonntag ab 12, ja, da wird dann der Tag zur Nacht gemacht, beziehungsweise die Nacht zum Tag, ja, weil es geht ungefähr bis 2 Uhr, werden wir vielleicht auch ein bisschen länger, schauen wir mal. Aber für heute ist jetzt erstmal Sendeschluss für mich. Ich sage auch nochmal, danke, dass Sie eingeschaltet und meiner einer gelauscht haben. Ja, und nächste Woche bin ich dann wieder für euch, für Sie da. Der Willi aus Hamburg sagt nun Tschüss und sagt gute Nacht, wo immer Sie auch sein mögen. Und viel Spaß mit den nachfolgenden Sendungen. Und nun, wie immer, beschließt die Heidi Kabel mein Programm mit in Hamburg sagt man Tschüss. Und das tue ich jetzt auch. Tschüss.

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0: Dann 139 Vers 9. Würde ich dort hinfliegen, wo die Sonne aufgeht, oder zum Ende vom Meer, wo sie versinkt, auch dort wird deine Hand nach mir greifen. Auch dort lässt du mich nicht los.
1: Kolosser 1,16. Alles ist durch ihn und für ihn geschaffen. Und er ist vor allem. Und es besteht alles in ihm. Hebräer 1,3. Sein Wort ist Kraft, wo das Weltall zusammenhängt.

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